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Hallo, das ist der Jens Böschler von der Oase, 107,2 MHz. Heute haben wir kein spezielles Thema und darum fangen wir gerade mit dem ersten Lied an und dann mit dem Song Crown the Kings von den Migos und noch viel Spaß.

Hallo, ihr lasst die Anspecial von der Rasa 107,2 MHz. Jetzt sind wir am Ende von der Sendung angekommen. In der zweiten Hälfte haben wir, wie schon gesagt, französischen Rap gehört. Und da zum Beispiel Josman mit Rich Music, Alpha, Van mit Hume Lef L'Autre, PLK mit Dangereux, GAK 19 mit Parametre, Vernon mit Riri, Hamza mit Blick, Josman mit Carlo, Nora Laginta mit Love You, PLK mit Gare du Nord, Jul mit Postisch, featuring PLK, Vernois mit Industry Plan, Josman mit Problems, The Rich, PLK mit Alain, Vernois mit Claire de Lune, featuring Carla, schon mal vorgehört. Und jetzt gibt es noch allerletzte Lieder, wie der Reezy mit Dalle, nachher geht es weiter mit Sochi, mit der Natascha Baumgartner, und nach Sochi geht es weiter mit Niedersieger, mit dem MFK, und noch viel Spaß. Thank you.

Herzlich willkommen zu der Sendung Soul Train hier auf Radio Rasa 107,2 MHz über das DAB oder Webradio. Und heute im ganz speziellen Zeichen, und zwar alles Lieder zu einer positiven Haltung zum Leben, innere Stärke, für sich selber einstehen und an sich selber zu glauben. Das sind alles Lieder, Messages von Lieder in dieser nächsten Stunde. Und der Anfang macht Sly and the Family Stone mit «You can make it if you try». Das ist das erste Lied hier in der Sendung «Soul Train» mit mir, der Natascha Baumgartner, und wie immer alles auf Vinyl.

Das ist die Sendung Soul Train mit alles Lieder zur inneren Stärkung, Kampfansagen auch für sich selber einstehen und so weiter und so fort. Und gerade im Hintergrund haben wir jetzt noch Ray mit I'll Overcome, wo es auch so ein bisschen um die Resilienz geht für sich. Und vorher der James Brown mit Said It Loud, I'm Black, I'm Proud. Und noch vorher haben wir den Harold Melvin and the Blue Notes mit To Be Free, To Be Who We Are. Da ist Sendung Soul Train. Als nächstes kommen Black Pumas mit Colors.

Jazz-Sendung Soul Train. Da mit drin mit Lieder für innere Stärke, Kraft und vor allem positive Messages für andere und für sich selber. Und gerade gehört. Nach der Ray sind Black Pumas mit Colors gekommen, dann Duran Jones mit Morning in America, Jacob Banks mit Chainsmoking, Ben L'Oncle Soul mit A Coup de Rêve, dann Michael Kimanuka One More Night, und zwar gerade jetzt noch im Hintergrund, und das nächste Curtis Harding mit Keep on Shining, da die Sendung Soul Train.

Das ist es jetzt schon fast gewesen mit der Sendung Soul Train und den Messages zu innerer Stärke und eigentlich auch so ein bisschen Kampfansagen für sich selber und für alle anderen. Da haben wir noch den Sly and the Family Stone mit Everybody is a Star. Dann noch den Marvin Gaye, jetzt gerade im Hintergrund, You're the Man. Und dann haben wir noch Soul mit Tell It Like It Is. Zum Schluss von der Sendung Soul Train mit mir, der Natascha Baumgart, noch gern wieder in zwei Wochen. Dann heisst es zuerst wieder Jan Special, Soul Train und Guni de Sigoto. Ich wünsche euch noch viel Spass mit der folgenden Sendung. Unbedingt dranbleiben. Und bis zum nächsten Mal. Hebt euch Sorge.

Es ist Sonntagnachmittag 4, ihr hört Radio Rasa 107,2 MHz, Düni, das sind live vom Sender, Rudi Mike und der Kauz ist an der Ones and Twos. Heute viel verschiedene Musik aus dem Regal vom Kauz, aber nur mit Beats und Raps, das heisst, Hip-Hop ist heute Musikrichtung, die gespielt wird. Und das hat folgenden Grund, der Kauz ist mal an sein Blattregal angegangen und hat geschaut, was er schon lange nicht mehr gespielt hat, was er ein bisschen Staub angesetzt hat da in seinen Plattenregal inne. Und so, Platte hat er rausgepickt und legt jetzt da die Scheiben auf Teller und wir spielen sie euch vor. Das in den nächsten zwei Stunden. Wir haben als ersten Track für euch vorbereitet Get Lost featuring Regis Molina und das vom Juju Rogers mit dem Blues Tab zusammen von der Lost in Translation EP. Also viel Freude mit dem Track und allen anderen, die nachher noch kommen. Wir sind mit Dünine Sigurdo noch live am Sender bis 6 Uhr.

Ihr hört Radio Asa 107,2 MHz, die Niedersieg hier live am Sender mit dem Rudi Mike und dem Kautz an den Ones and Twos. Heute hat der Kautz Platten eingepackt, die schon ein bisschen Staub angesetzt haben, auch wenn es teilweise schon neuer sind, wie gerade das vor vom Killer Mike. Solche, die er schon eine Weile nicht mehr aus dem Regal rausgezogen hat, hat er heute dabei und legt es auf Teller. Die erste Hälfte ist sehr schnell um, wie immer, wenn der Kautz etwas aufleitet. Der erste Track war Choo-Choo Rogers mit dem Blue Step Get Lost featuring Regis Molina. Dann haben wir gerade Kero One Give Thanks mit Namai zusammen. Lifesavers war am Start mit What Is True. Jay Rude Damager mit My Mind Spray. The Chisa mit Living in the World Today. JJ Doom Winter Blues. Liquid Junkies mit Scans. Quelli mit Deal With It featuring Denmark Wessey, Man of Boom mit Sneaky, Funk Dubious haben wir mit Rock On, Kendrick Lamar, Good Kid, Mos Def, Hip Hop, Quakers, Jobless featuring Quite Nice und eben wie gesagt vorher der Killer Mike mit High and Holy. Im Hintergrund gehört der DJ Day We Love im Remix von ihm selber und als nächster Track, wo wir in die zweite Hälfte einstartet, haben wir den Gangsta für euch, ein Full Clip. Jetzt allen noch viel Spass mit dem DJ Day und gute zweite Hälfte von der Sendung. Bleibt da, hier auf Radio Asa 107,2 MHz, Dünnirüssig oder noch live am Sender bis um 6 Uhr.

Ja, das ist Radio Rasen 107,2 MHz. Dünni, das ist live am Sender seit dem 4. Ruhe Mike. Und der Kraut war der Ones and Twos. Jetzt sind wir schon wieder fertig für heute. 2 Stunden sind um wie im Flug, wenn der Krautz an der Ones and Twos steht und seine Platte auflegt, links, rechts und so weiter und so fort. Im zweiten Teil von der Sendung haben wir gehört, zuerst Gangstar mit Full Clip, dann Original Flavor mit Kick the Butter, Topaz Jones, Black Tame, Peanut Butter Wolf, Run the Line featuring Rasco, Jurassic 5, Concrete, Schoolyard, dann der Kev Brown mit Struggles Theme, Jeremiah J. mit Money and Food, The High and the Mighty mit The Meaning, der Lewis Parker haben wir auch mit Blood in the Water, Little Brother mit For You, Mel William mit Rhinestone Cowboy, Blackalicious, auch schon lange nicht mehr gehört, Make You Feel That Way, Homeboy, Sandman mit New York Nights und gerade vorher Tyler, the Creator mit Yonkers. Im Hintergrund gehört jetzt noch ein paar Beats vom Dilla von Donuts und zum Schluss haben wir dann noch einen Track vom Metaphor und zwar Privacy heisst er genau. Das ist also der letzte Track von dieser Sendung. Wir sind dann in 2 Wochen wieder hier live am Sender. Dünne Lüssig oder von 4 bis 6, von 2:30 bis 3 Jan Special und von 3 bis 4 Soul Train. Jetzt allen noch viel Freude mit dem Metaphor und noch einen guten Rutsch, einen schönen Abend und einen guten Rutsch in die nächste Woche rein.

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